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0: Und? Wie hast du es gefunden?
1: Ja, schon ein bisschen pausig und gesagt haben sie eigentlich nicht viel.

0: Ey Mann, was machen wir heute Abend?
1: Bö? Keine Ahnung, Mann. Ist immer noch viel Dope?
0: Ja, ist nicht im Farb. Dann glaub ich auch noch Mischung. Ey, geht's, Mann? Ey, ist nicht irgendwo ein Konzi oder so?
1: Wer? Keine Ahnung. Ey, weißt du noch? Weißt du noch?
0: Ich noch ein von dem scheiß Bong, Mann.
1: Ja, Mann. Ey, weißt du noch letztes Jahr? Da Rap Direction, oder wie hat die geheißen? So was sollte wieder mal sein, das war voll geil.
0: Ja, ist schon geil gewesen, Mann, aber die sind jetzt im Fall voll scheiße, Mann. Die sind jetzt voll MTV-mäßig. Kannst du voll nicht brauchen. Letztens einen Videoclip gesehen von denen, Mann. Ey, voll scheiße, Mann.
1: Stimmt. Voll Sellout, Mann.
0: Ja, hat's da noch ein bisschen was, ey? Ja, ja. Übrigens.
2: Ja.
0: Der Trainer vom FC. Der hat jetzt auch den Blaubrief bekommen.
2: Ja,
0: weil er da diesen Bübli als Zipfel gelangt hat. Da ein Weichel. Wir haben seiner Zeit noch nicht mal einen Platz gehabt zum Fußballspielen.
2: Hey, jetzt hat sich mal eine Mühe gegeben für die kleinen Bursche.
0: Mit Engagement dahinter gegangen. Ja, hat die wirklich gut Engagement dahinter gegangen? Hat die wirklich gut trainiert?
2: Wenn wir jedes Mal so ein Büro aufgetan, nur wenn der Papa wieder mal den Lümmel für den Klo hat im Kinderzimmer. Da wären wir nie reingekommen.
0: Da hat es nichts gegeben. Wegen jedem Kabis ein riesiges Gestürm gemacht. Ein riesiges Gestürm! Der Doktor im Doktorburg, der jetzt die Hose voll hat.
2: Ja. Das ist scheiße, ne?
0: Wenn der ein Negerli Post ist, dann musst du dich nicht wundern, dass gerettet wird im Dorf.
2: Ja, aus welchem Dschungel hat er recht der?
0: Ja, die fällt halt auf.
2: Logisch, wem sagst du das?

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2: Hey, kannst du
1: das Telefon nehmen? Ratz, ratz. Haben wir das Feuer?
3: Ja, Mann. Ich
4: noch ein bisschen mehr Wasser drin tun.
1: Nein, ist gut. Ist gut. Oh nein, ich habe ein Loch in den Joint gemacht. Haben wir das Feuerzeug?
4: Was sage ich? Was machen wir heute Abend? Ja, genau.
1: Nein, das sagt doch ich.
4: Nein, ich sag nachher. Ah nein, ich sag, was machen wir heute Abend? Und du sagst Demo wegen Volksbewaffnung. Ich sage, bevor wir es schon brauchen.
1: Ich sage, ich habe einen verdammten Schlitz in den Joint gemacht.
4: Oh.
1: Haben wir ein Feuerzeug?
4: Ja, Mann, da kann sie in der Hand.
1: Jetzt ziehe ich ein bisschen Bang, was fertig ist. Oh, scheißegal, Mann.
4: Ja, Mann!
1: Ich muss auch noch mal schauen, was ich sage. Ich brauche eh zwei, drei für sich.
4: Ja, Mann.
1: Mann, das gibt einen grusigen, schlecht gestopften, kaputten Jump.
4: Das kennt niemand. Oh,
1: Moment. Aber du musst noch pfff machen. Hallo, du musst während der blubbert. Hast du auch schon mal einen Bon
4: gekriegt? Okay.
1: Fick die Mann, hey nein! So kann ich einfach nicht arbeiten.
4: Ja und? Wie hast du gefunden?
3: Ja. Nicht so super.
4: Ich frage mich, was soll sein?
3: Ja, es verhängt nochmal.
4: Ja, kannst du es rückgängig machen?
1: Bub, gib mir den Beat. Die ganze Samstagstadt voll Samstagsleute ist von denen niemand. Der Faschist ist voll verdammt.
4: Yo. Sex, Soul und Schnaps.
5: Es ist der Tag vor dem 1. Mai im Jahr 05. Die Wunde ist schmerzhaft und sitzt tief. Ausgerechnet an diesem Tag, in ausgerechnet unserer Stadt, geht uns das verdammte Nazi-Pack mit einer Demo auf den Sack. Das war doch super gewesen.
6: Ja, und übrigens. Mhm. Der Schachertunnel.
1: Du kannst mich rechts.
6: Ja.
4: Okay.
6: Übrigens.
1: Nicht ganz so fest.
6: Der Schachertunnel.
1: Ja,
6: das ist echt dünn. Und übrigens.
1: Also.
7: Ich sehe mit Bedauern, wie auch in unseren Strukturen, patriarchale Verhaltensweisen.
1: Was ist das für ein beschissenes Wort? Müssen wir eigentlich so auf Intellekt machen? Kann ich nicht ein bisschen von Ficken und so? Das könnte ich viel leichter aussprechen.
8: Fuck off!
1: Was? Über so etwas redet man eigentlich nicht, wenn das Mikrofon eingeschaltet ist. Ey.
4: Ja und? Wie hast du es gefunden?
3: Ja, ich weiß nicht, hure pausig und. Nochmal.
6: Übrigens! Der Schachertunnel!
1: Nicht am Anfang so eine lange Pause.

0: Ey Mann! Ey Mann, was machen wir mit? Mann!
1: Ey Mann, ich hab das
0: Ey Mann, du musst sagen, keine Ahnung und suchen, Mann!
2: Nicht ins Mikrofon poppen!
3: Also wenn ich poppe, dann sicher nicht ins Mikrofon! Ja!
0: Es ist der Tag. Übrigens, der Schachertunnel.
1: Schalt das Mic ab und verschiebe die Diskussion auf später.
0: Gut. Übrigens. Das? Scheiße. Nochmal anfangen.
4: Ist gut. Und, wie hast du es gefunden?
0: Es ist der Tag vor dem 1. Mai im Jahr 05. Die Wunde ist schmerzhaft und sitzt tief. Weil ausgerechnet an diesem Tag, in ausgerechnet unserer Stadt, geht uns das... Was war das?
3: Lieber reiz noch hin, Mann. Also komm.
4: Okay, lösch schon nochmal.
3: Ja Mann, das löschen wir.
0: Übrigens!
3: Nein, du kannst nicht schon trinken.
4: Nicht? Okay.
3: Erase the bullshit, man!
4: Ja und? Wie hast du es gefunden?
3: Ja, schon ein bisschen pausig und... Ja, das ist Bullshit, man!
0: Der, der 52... ...der aus dem WK war... Dort ist er noch gegen die Russen gegangen. Ja, eben. Es ist der Tag vor dem 1. Mai im Jahr 05. Die Wunde ist schmerzhaft und sitzt tief, weil ausgerechnet an diesem Tag, in ausgerechnet unserer Stadt, geht uns das verdammte Nazi-Pack mit einer Demo auf den Sack.
3: Ja. Ja.
4: Ja, wir sind fast Mund an Mund hier.
3: Ja. Und
2: wollt
3: ihr
2: noch
3: länger oder länger? Hey!
0: Ja, Mann!
3: Ist der Soundcheck?
0: Ja, Mann!
4: Ich habe viel zu wenig Rauchung, so.
3: Ja, Mann.
4: So.
2: Gott, sind wir ab?
4: Warte
2: schon.
4: Ja,
2: gib mal
4: auf.
2: Haben wir keinen Schein?
5: Nein, nein.
2: Mann,
5: mein Gras ist nicht da, Mann.
0: Wow. Heute mit Sex und Zoll, nur Schnaps.
1: Also, wie ist unser Skript?
0: Ja, Mann, jetzt geht's. Er sucht.
1: Also,
0: ich suche.
1: Ja, also du suchst für ihn.
2: Ja,
0: Mann. Ja.
2: Geben wir einfach immer ein Zeichen.
0: Ja, Mann, ich mach.
1: Du machst da.
0: Schluckst du so
1: ein Also, jetzt machen wir es mal mit dem.
0: Nein!
1: Ich sage nachher, weißt du noch letztes Jahr?
0: Ich sage nachher, ist nicht irgendwo ein Konzi. Ja, und dann sagst du. Und du musst eigentlich immer suchen dazwischen.
1: Also. Was sag ich? Keine Ahnung.
0: Bö oder sowas. Einfach, ey, weiss auch nicht.
1: Ah, Scheiß auf Zürich. Übrigens, die Welt dreht sich um die Sonne. Weißt du, um die Sonne, um die verdammte Sonne, Gottdammi! Übrigens, manchmal geht's, es ist Glückssache. Übrigens, Welt dreht sich um die Sonne. Ja, gib.
0: Was muss ich sagen, Mann?
1: Ey, auf Indistadt. 400 Leute wurden verhaftet.
0: Nein, Mann,
6: du hustest und so und sagst, hey,
1: nein, du kommst
6: und gerade ist rein. Was gestanden?
1: Ah, ja.
7: In dein Mikrofon husten.
1: Mama.
7: Nein, es geht nicht.
1: Mama.
7: Nein, es überschlägt schon wieder. Schau, das können wir nicht brauchen.
1: Wir müssen gleichzeitig anfangen. Wie konnte ich je mit dir Musik machen?
4: Und, wie hast du es gefunden?
7: What a poser.
4: Du musst ein bisschen mehr sagen.

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0: Und? Wie hast du gefunden?
1: Ja, schon ein bisschen pausig und gesagt haben sie eigentlich nicht viel. Immer wieder schnuff, ich gebe nicht auf.

0: Hey Mann, was machen wir heute Abend?
1: Bö? Keine Ahnung, Mann. Ist haben wir noch viel Dope?
0: Ich weiß nicht, im Fall. Dann glaube ich auch noch Mischung. Hey, geht's, Mann? Hey, ist nicht irgendwo ein Konzi oder so?
1: Bö? Keine Ahnung. Hey, weißt du noch? Nein, weißt du noch?
0: Ich hab noch ein bisschen von dem scheiß Bong, Mann.
1: Ja, Mann. Hey, weißt du noch letztes Jahr? Da. Rap Direction, oder wie hat die geheißen? So was hat wieder mal sein, das war voll geil.
0: Ja, ist schon geil gewesen, Mann, aber die sind jetzt im Fall voll scheiße, Mann. Die sind jetzt voll MTV-mäßig. Kannst du voll nicht mehr brauchen. Letztens einen Videoclip gesehen von denen, Mann. Ey, voll scheiße, Mann.
1: Stimmt. Voll Sellout, Mann.
0: Hat's da noch ein bisschen was, ey? Ja, ja. Und übrigens.
2: Ja.
0: Der Trainer vom FC. Der hat jetzt auch den Blaubrief bekommen.
2: Ja,
0: kann ich schon. Wenn er da diesen Bübli als Zipfeli gelenkt hat, da weichlich. Wir haben seiner Zeit noch nicht mal einen Platz gehabt zum Fußball spielen.
2: Hey, jetzt hat sich mal eine Mühe gegeben für die kleinen Bursche.
0: Mit Engagement dahinter gegangen, hat die wirklich gut trainiert.
2: Wenn wir jedes Mal so ein Büro aufgetan, nur weil der Papa wieder mal einen Lümmel für den Klo hat im Kinderzimmer. Da können wir nie reinziehen.
0: Da hat es nichts gegeben. Es wird weg. Jedem Kabis ein riesiges Gestürm gemacht. Der Doktor im Dockerburg. Der jetzt die Hose voll hat.
2: Ja, das ist scheiße.
0: Wenn der ein Negerli Post ist, dann musst du dich nicht wundern, dass gerettet wird im Dorf.
2: Ja, es wäre ein Dschungel, der recht der.
0: Ja, die fällt halt auf.
2: Logisch, wem sagst du?

0: Wo ist Blubber?
1: Wenn man sich schwätzt, Blubberen ist
2: das Blubberen ist im Kämmerlein.
3: Das Script haben wir sicher noch Filter.
4: Hey,
3: kannst du das
5: Telefon nochmal
4: von
5: dir?
3: Rats,
5: Rats.
3: Haben wir das Feuer?
5: Ja,
3: man.
5: Noch
3: ein
5: bisschen mehr Wasser
3: drin tun. Oh nein, ich muss ein Loch in die Joint machen. Haben wir das Feuerzeug?
5: Was sag ich? Was machen wir heute Abend? Ja, genau.
3: Nein, das sag doch ich.
5: Nein, ich sag nachher. Ah nein, ich sag, was machen wir heute Abend? Und du sagst Demo wegen Volksbewaffnung. Ich sag, bevor wir es schon brauchen.
3: Ich sag, ich habe einen verdammten Schlitz in die Joint gemacht.
5: Oh.
3: Haben wir ein Feuerzeug?
5: Ja, Mann, da ist es in der Hand.
3: Jetzt ziehe ich ein bisschen Bang, was fertig ist. Oh, scheißegal, Mann.
5: Ja, Mann!
3: Ich muss auch noch mal schauen, was ich sage. Ich brauche eh zwei, drei für sich.
5: Ja, Mann.
3: Mann, das gibt einen grusigen, schlecht gestopften, kaputten Jump.
5: Das geht niemand.
3: Moment. Aber du musst noch pfff machen. Hallo, du musst während der blubbert. Hast du auch schon mal einen Bonk
5: gekriegt? Okay.
6: Fick dich, Mann. Hey, nein. So kann ich einfach nicht arbeiten.
5: Ja, und? Wie hast du gefunden?
7: Ja, nicht so super.
5: Ich frage mich, was soll das sein?
7: Ja, es verhangt nochmal.
5: Ja, kannst du es rückgängig machen?
6: Bub, gib mir den Beat. Die ganze Samstagstadt voll Samstagsleute ist von denen niemand. Der Faschist ist voll verdammt.
5: Yo. Sex, Soul und Schnaps.
8: Es ist der Tag vor dem 1. Mai im Jahr 05. Die Wunde ist schmerzhaft und sitzt tief. Ausgerechnet an diesem Tag, in ausgerechnet unserer Stadt, geht uns das verdammte Nazi-Pack mit einer Demo auf den Sack. Das war doch super.
9: Ja, und übrigens. Mhm. Der Schachertunnel.
3: Du kannst mich rechts.
9: Ja.
5: Okay.
9: Übrigens.
3: Nicht ganz so fest.
9: Der Schachertunnel. Schachertunnel. Der Schachertunnel.
3: Ja,
9: das ist echt dünn. Und übrigens.
3: Moment, also.
6: Ich sehe mit Bedauern, wie auch in unseren Strukturen, patriarchale Verhaltensweisen. Was ist das für ein beschissenes Wort? Müssen wir eigentlich so auf Intellekt machen? Kann ich nicht ein bisschen von Ficken und so? Das könnte ich viel leichter aussprechen.
10: Fuck off!
6: Was? Über so etwas redet man eigentlich nicht, wenn das Mikrofon eingeschaltet ist. Ey.
5: Ja, und? Wie hast du es gefunden?
7: Ja, ich weiß nicht, hure pausig und. Nochmal.
9: Übrigens! Der Schachertunnel!
3: Nicht am Anfang, sondern lange.

0: Ey, Mann. Ey, Mann, was machen wir mit? Mann.
1: Ey, Mann, du kannst
0: Ey, Mann, du musst sagen, keine Ahnung und suchen, Mann.
2: Nicht ins Mikrofon poppen.
3: Also, wenn ich poppe, dann sicher nicht ins Mikrofon. Ja.
0: Es ist der Tag. Übrigens, der Schachertunnel.
1: Schalt das Mic ab und verschiebe die Diskussion auf später.
0: Gut. Übrigens. Das? Scheiße, nochmal anfangen.
4: Ist gut. Und, wie hast du es gefunden?
0: Es ist der Tag vor dem 1. Mai im Jahr 05. Die Wunde ist schmerzhaft und sitzt tief. Weil ausgerechnet an diesem Tag, ausgerechnet unserer Stadt, geht uns das... Was war das?
3: Lieber reiz da hin, Mann. Also komm.
4: Okay, lösch schon nochmal.
3: Ja, Mann, das löschen wir.
0: Übrigens...
3: Nein, du kannst nicht schon trinken.
4: Nicht? Okay.
3: Erase the bullshit, man!
4: Ja und? Wie hast du es gefunden?
3: Ja, schon ein bisschen pausig und... Ah, das ist Bullshit, man!
0: Der, der 52... Der aus dem Weg war. Ah,
3: ja.
0: Ah, dort ist er noch gegen die Russen gegangen.
3: Ah, ja.
0: Ja, eben. Es ist der Tag vor dem 1. Mai im Jahr 05. Die Wunde ist schmerzhaft und sitzt tief, weil ausgerechnet an diesem Tag, ausgerechnet unserer Stadt, geht uns das verdammte Nazi-Pack mit einer Demo auf den Sack.
3: Ja. Ja.
4: Ja, wir sind fast Mund an Mund hier.
3: Ja. Und was
5: Hey!
3: Ja, Mann!
5: Ist der Soundcheck?
0: Ja, Mann!
4: Ich habe viel zu wenig Rauchung, so.
3: Ja,
4: Mann.
3: Geht's,
4: so.
2: Haben
4: wir auch?
2: Ja.
4: Gib mal
2: was. Haben wir Ketchup?
6: Nein,
0: Mann, mein Gras ist nicht da, Mann. Wow. Heute mit Sex und Zoll, nur Schnaps.
1: Also, wie ist unser Skript?
0: Ja, Mann, jetzt geht's. Ich suche.
1: Ja. Also du suchst für ihn.
2: Ja, Mann.
0: Ja.
2: Geben wir einfach immer ein Zeichen.
0: Ja, Mann, ich mach...
1: Du machst auch...
0: Schluckst du so ein Röhrli?
1: Nein, also, jetzt machen wir es mal mit ihm.
0: Nein!
1: Ich sage nachher, weißt du noch letztes Jahr?
0: Ich sage nachher, ist nicht irgendwo ein Konzi. Ja, und dann sagst du... Also. Und du musst eigentlich immer suchen dazwischen.
1: Also. Was sag ich? Keine Ahnung.
0: Ja. Bö oder sowas. Einfach, ich weiß auch nicht.
1: Ah, Scheiß auf Zürich. Übrigens, das dreht. Übrigens, die Welt. 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Ja, gib.
0: Was muss ich sagen?
1: Ey, auf Indistadt. 400 Leute wurden verhaftet.
0: Nein, Mann,
6: du hustest und so und sagst, hey,
1: nein, du kommst
6: und ist rein. Was gestanden?
1: Ah, ja.
7: Nicht ins Mikrofon husten.
1: Mama.
7: Nein, es geht nicht.
1: Mama.
7: Nein, es überschlägt schon wieder. Schau, das können wir nicht brauchen.
1: Ich muss gleichzeitig anfangen. Wie konnte ich je mit dir eine Musik machen?
4: Und, wie hast du es gefunden?
7: What a poser.
4: Du musst doch ein bisschen mehr sagen.